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0: andere vier ist in vier Minuten hier. 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
1: Die Mitfavoriten Dänemark und Australien haben es geschafft. Sie stehen im Finale des 70. Eurovision Song Contests beim Finale am Samstag in Wien. Auch Rumänien hat sich gestern im zweiten Halbfinale qualifiziert. Das große Finale findet ja dann am Samstag in der Wiener Stadthalle statt. Dann wird auch der österreichische Vertreter Cosmo auf der Bühne stehen. Der ist gestern bereits aufgetreten. Allerdings, nachdem Österreich Gastgeberland ist, ist Cosmo fix für das Finale am Samstag qualifiziert. Die Finanzpolizei hat beim Song Contest in Wien die privaten Sicherheitsdienstleister unter die Lupe genommen. Rund 550 Securities waren gestern beim zweiten Semifinale im Einsatz. Die Kontrollen sind bereits im Vorfeld angekündigt worden. Hintergrund sind mehrere Vorfälle und Diskussionen in der Branche in der jüngeren Vergangenheit. Ob es gestern irgendwelche Vorfälle oder Übertretungen gab, ist nicht klar. Austria-Lustenau ist zurück in der Fußball-Bundesliga. Die Grün-Weißen haben gestern den Meistertitel in der zweiten Liga fixiert und steigen damit nach nur einem Jahr wieder in die höchste Spielklasse auf. Für Trainer Markus Mader ist es bereits der zweite Bundesliga-Aufstieg mit Lustenau. Laut der New York Times sollen Saudi-Arabien und die Vereinigten Arabischen Emirate erstmals direkt Angriffe auf den Iran geflogen haben. Die Angriffe sollen als Vergeltung für iranische Attacken auf das eigene Staatsgebiet erfolgt sein. Es gibt aber keine Bestätigung der beiden Länder, sondern nur den Bericht der New York Times. Der Iran hat im jüngsten Krieg mit den USA und Israel immer wieder Ziele in den beiden arabischen Ländern angegriffen und dabei erhebliche Schäden angerichtet.
2: Guten Morgen am Freitag und der Blick auf die Wetterkarten schaut nicht wirklich nach Mitte Mai aus. Da sehe ich lauter Regenwolken. Es kommt heute immer wieder mal nass runter, vor allem von Osttirol bis nach Kärnten. Da kann es auch in höheren Lagen sogar mal schneien. 8 bis 17 Grad gehen sich aus.
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5: Weiter zum Verkehr. Es läuft gut um diese Uhrzeit. Es gibt noch keine längeren Wartezeiten. Wünsche euch eine gute und sichere Fahrt.
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6: Guten Morgen heute am Fenstertag. Was macht ihr eigentlich um diese Uhrzeit schon? Müsst ihr vielleicht arbeiten? Dann sage ich auch weh und bleib an eurer Seite. Mit Musik aus Österreich, hier auf Radio Rot-Weiß-Rot. Florian Hörl, das bin ich. Gehen wir heute gemeinsam Fenster um.

Es ist noch früh und es ist vor allem Fenstertag und die Tatsache, dass ihr gerade zuhört, heißt für mich, so wirklich entspannt könnt ihr den Tag heute nicht angehen, aber früh auf sein am Fenstertag hat seinen Vorteil. Ihr könnt jetzt was gewinnen. Wir haben nämlich Logenplätze für das Konzert von Peter Cornelius in Salzburg für euch. Das ist aber schon nächste Woche, also müsst schnell sein. Was müsst ihr jetzt tun? Naja, er singt ja schon seit Jahrzehnten, der Kaffee ist fertig. Den Song kennt ihr womöglich. Darum will ich jetzt euren Kaffee sehen. Schickt mir ein Bild von eurem Kaffee von jetzt in der Früh und habt die Chance zu gewinnen. Wie gesagt, Logenplätze für das Konzert in Salzburg. Schickt mir es einfach per Mail an radio@rot-weiß-rot.fan. Bis 9 Uhr habt ihr jetzt Zeit. Dann ist das Gewinnspiel vorbei, weil es ist der Fenstertagsvorteil und der gilt nur für diejenigen, die früh auf sind. radio@rot-weiß-rot.fan. Schickt mir euer Bild von eurem Kaffee.

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0: 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Ich weiß, dass du gerne zuhörst, auch wenn es noch ein bisschen früh ist.

Radio Rot-Weiß-Rot am Freitag, dem 15. Mai mittlerweile. Na, seid aber früh auf heute am Fenstertag. Ihr seid aber dadurch die Ersten, die es heute hören. 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
1: Die Mitfavoriten Dänemark und Australien haben es geschafft. Sie stehen im Finale des 70. Eurovision Song Contests beim Finale am Samstag in Wien. Auch Rumänien hat sich gestern im zweiten Halbfinale qualifiziert. Das große Finale findet ja dann am Samstag in der Wiener Stadthalle statt. Dann wird auch der österreichische Vertreter Cosmo auf der Bühne stehen. Der ist gestern bereits aufgetreten. Allerdings, nachdem Österreich Gastgeberland ist, ist Cosmo fix für das Finale am Samstag qualifiziert. Die Finanzpolizei hat beim Song Contest in Wien die privaten Sicherheitsdienstleister unter die Lupe genommen. Rund 550 Securities waren gestern beim zweiten Semifinale im Einsatz. Die Kontrollen sind bereits im Vorfeld angekündigt worden. Hintergrund sind mehrere Vorfälle und Diskussionen in der Branche in der jüngeren Vergangenheit. Ob es gestern irgendwelche Vorfälle oder Übertretungen gab, ist nicht klar. Austria Lustenau ist zurück in der Fußball-Bundesliga. Die Grün-Weißen haben gestern den Meistertitel in der zweiten Liga fixiert und steigen damit nach nur einem Jahr wieder in die höchste Spielklasse auf. Für Trainer Markus Mader ist es bereits der zweite Bundesliga-Aufstieg mit Lustenau. Laut der New York Times sollen Saudi-Arabien und die Vereinigten Arabischen Emirate erstmals direkt Angriffe auf den Iran geflogen haben. Die Angriffe sollen als Vergeltung für iranische Attacken auf das eigene Staatsgebiet erfolgt sein. Es gibt aber keine Bestätigung der beiden Länder, sondern nur den Bericht der New York Times. Der Iran hat im jüngsten Krieg mit den USA und Israel immer wieder Ziele in den beiden arabischen Ländern angegriffen und dabei erhebliche Schäden angerichtet.
2: Guten Morgen am Freitag und der Blick auf die Wetterkarten schaut nicht wirklich nach Mitte Mai aus. Da sehe ich lauter Regenwolken. Es kommt heute immer wieder mal nass runter, vor allem von Osttirol bis nach Kärnten. Da kann es auch in höheren Lagen sogar mal schneien. 8 bis 17 Grad gehen sich aus.
3: Heute prinzipiell sehr angenehm am Fenstertag, aber zwei Probleme gibt's. Einmal in der Steiermark auf der A9 Richtung Linz, da ist der Kleinalmtunnel nach einem Unfall gesperrt. Ausweichen geht großräumig über die S35, den Knotenbruck und die S6. Und Tirol S16 Richtung Bregenz, kurz nach dem Strengertunnel, ist die Überholspur nach einem Unfall gesperrt. Stau gibt's aber keinen. Gute Fahrt euch!
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4: Servus, guten Morgen am Fenstertag am Freitag. Gestern frei, morgen frei, heute arbeiten. Ich stehe euch zur Seite mit Musik aus Österreich. Das ist Radio Rot-Weiß-Rot mit Florian Hörl.
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Ihr müsst am Fenstertag arbeiten und seid deswegen jetzt schon unterwegs. Das ist ein großer Vorteil für euch. Denn nur ihr hört jetzt von mir, dass ihr Logenplätze für das Konzert von Peter Cornelius in Salzburg gewinnen könnt. Das steigt nächsten Donnerstag und ihr habt jetzt bis 9 Uhr Zeit, mir ein Foto von eurem Café zu schicken. Weil, ihr wisst, der Peter Cornelius singt, der Café ist fertig und ich will euren sehen. Macht's mal ein Bild von eurem Haferl und schickt's mir's an unsere Mailadresse radio@rotweissrot.fan. Alle Infos zum Gewinnspiel gibt es auch auf rotweissrot.fan, unserer Website. Also jetzt mitmachen. Bis 9 läuft das Gewinnspiel. Macht's mal ein Foto von eurem Kaffeehäferl. Radio@rotweissrot.fan. Und hier ist der Song.

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1: Frischer Wind weht aber auch hier auf Radio Rot-Weiß-Rot und das ist immer was Gutes, denn wir haben frische Musik aus Österreich für euch. Günther Spitzer, jetzt mit Influencer, also Influencer, wirklich mit Z-I-R, der überlegt auch im gesetzten Alter noch einmal was Neues anzugehen.

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1: 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Und der Vorteil ist, ihr gewinnt jetzt Logentickets für Peter Cornelius in Salzburg. Der spielt dort nächsten Donnerstag und sicherlich auch diesen Song.
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1: Der Kaffee ist fertig. Ja, das will ich sehen. 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Aber seid schnell, denn den Radio Rot-Weiß-Rot Fenstertagsvorteil gibt's nur bis 9 Uhr. Danach ist das Gewinnspiel vorbei. Also, Kaffeeheferl nehmen, Foto machen und mir schicken an radio@rot-weiß-rot.fan. Schnell sein!

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1: Die Mitfavoriten Dänemark und Australien haben es geschafft. Sie stehen im Finale des 70. Eurovision Song Contests beim Finale am Samstag in Wien. Auch Rumänien hat sich gestern im zweiten Halbfinale qualifiziert. Das große Finale findet ja dann am Samstag in der Wiener Stadthalle statt. Dann wird auch der österreichische Vertreter Cosmo auf der Bühne stehen. Der ist gestern bereits aufgetreten. Allerdings, nachdem Österreich Gastgeberland ist, ist Cosmo fix für das Finale am Samstag qualifiziert. Die Finanzpolizei hat beim Song Contest in Wien die privaten Sicherheitsdienstleister unter die Lupe genommen. Rund 550 Securities waren gestern beim zweiten Semifinale im Einsatz. Die Kontrollen sind bereits im Vorfeld angekündigt worden. Hintergrund sind mehrere Vorfälle und Diskussionen in der Branche in der jüngeren Vergangenheit. Ob es gestern irgendwelche Vorfälle oder Übertretungen gab, ist nicht klar. Austria-Lustenau ist zurück in der Fußball-Bundesliga. Die Grün-Weißen haben gestern den Meistertitel in der zweiten Liga fixiert und steigen damit nach nur einem Jahr wieder in die höchste Spielklasse auf. Für Trainer Markus Mader ist es bereits der zweite Bundesliga-Aufstieg mit Lustenau. Laut der New York Times sollen Saudi-Arabien und die Vereinigten Arabischen Emirate erstmals direkt Angriffe auf den Iran geflogen haben. Die Angriffe sollen als Vergeltung für iranische Attacken auf das eigene Staatsgebiet erfolgt sein. Es gibt aber keine Bestätigung der beiden Länder, sondern nur den Bericht der New York Times. Der Iran hat im jüngsten Krieg mit den USA und Israel immer wieder Ziele in den beiden arabischen Ländern angegriffen und dabei erhebliche Schäden angerichtet.
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3: Guten Morgen Freitag und der startet heute nicht ganz so einladend. Es kommt immer wieder mal nass runter, vor allem von Tirol bis nach Kärnten. Da gibt es auch die meisten Regenschauer bis in den Nachmittag. Im Rest des Landes wird der Regen aber weniger. Die Sonne hat es heute schwer und schafft es nur kurz mal durch bei 8 bis 17 Grad maximal.
4: Blick auf die Straßen. Wir schauen nach Niederösterreich auf die A4 Richtung Ungarn. Bei der Stadionbrücke ist ein LKW-Unfall passiert. Dieser wird geborgen. Der Verkehr wird da derzeit angehalten. Rechne mit Verzögerungen. Oberösterreich, Linz, A7 Richtung Freistadt. Der Tunnel Niedernhardt ist nach einem Unfall gesperrt. Ausweichen geht über das Stadtgebiet.
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5: Ihr habt es gut, auch wenn ihr vielleicht gerade am Hackeln seid, ihr seid nicht allein. Wir, die große Runde, die große Gruppe an Fans der österreichischen Popmusik sind bei euch. 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

0: Es ist Freitag. Für euch, die diesen Fenstertag als Urlaub eingetragen haben, natürlich noch viel geiler. Aber für uns andere immerhin der Tag, an dem die meiste neue Musik erscheint. Jetzt freue ich mich ganz besonders, dass ich einen Salzburger Landsmann mit seinem neuen Song begrüßen darf.
1: Servus, liebe Hörerinnen und Hörer von Radio Rot-Weiß-Rot. Ich bin Dominik Gassner und ihr hört jetzt mein neues Single Du bist Che.
0: Wunderbare Message. Bleib dir treu und lass dir nicht reinreden. Es ist dein Leben. Du bist Che. Heute frisch rausgekommen.
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0: Fata Morgana. Nein, es ist keine Illusion. Das Wochenende kehrt morgen zurück. Auch wenn ihr heute reinbeißen müsst, dass gestern der Feiertag, das war ja nur ein Appetizer.
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0: Matt Acoustics, ein Vertreter der sehr feinen Kärntner Popmusikfamilie. Und er wird heuer noch ein riesengroßes Fest feiern mit euch im Juli. Sein 10-jähriges Jubiläum der Matt Acoustics Show am Wörthersee mit Ehrengästen wie zum Beispiel unter anderem Caro Fuchs. Hier ist sein aktueller Song, einfach Öl.

0: Yo, yo, Games People Play. Klingt so ein bisschen nach Piña Colada, dieser Song. Also, zumindest klingt er nach Sonnenschein. Hoffentlich erwischt ihr davon heute noch ein bisschen was. Das Wochenende wird ja dann doch wieder eher mehr so vom Wetter her. Jetzt kommt der Martin.
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0: Wenn du lachst, ein lässiger Song von einem lässigen Typen.

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1: Die Mitfavoriten Dänemark und Australien haben es geschafft. Sie stehen im Finale des 70. Eurovision Song Contests beim Finale am Samstag in Wien. Auch Rumänien hat sich gestern im zweiten Halbfinale qualifiziert. Das große Finale findet ja dann am Samstag in der Wiener Stadthalle statt. Dann wird auch der österreichische Vertreter Cosmo auf der Bühne stehen. Der ist gestern bereits aufgetreten. Allerdings, nachdem Österreich Gastgeberland ist, ist Cosmo fix für das Finale am Samstag qualifiziert. Der Song Contest Fieber macht auch vor der heimischen Spitzenpolitik nicht Halt. Wer am 16. Mai Karten für die Wiener Stadthalle ergattert hat, hat gute Chancen, dort auf die ein oder andere Politgröße zu treffen. So werden etwa Außenministerin Beate Meinl-Reisinger, Vizekanzler Andreas Babler oder auch der Ex-Grünen-Chef Werner Kogler beim Finale vor Ort sein. Und so manch Politiker wird sich bei einer der zahlreichen Watchpartys unter die Leute mischen. Die Finanzpolizei hat beim Song Contest in Wien die privaten Sicherheitsdienstleister unter die Lupe genommen. Rund 550 Securities waren gestern beim zweiten Semifinale im Einsatz. Die Kontrollen sind bereits im Vorfeld angekündigt worden. Hintergrund sind mehrere Vorfälle und Diskussionen in der Branche in der jüngeren Vergangenheit. Ob es gestern irgendwelche Vorfälle oder Übertretungen gab, ist nicht klar. Austria-Lustenau ist zurück in der Fußball-Bundesliga. Die Grün-Weißen haben gestern den Meistertitel in der zweiten Liga fixiert und steigen damit nach nur einem Jahr wieder in die höchste Spielklasse auf. Für Trainer Markus Mader ist es bereits der zweite Bundesliga-Aufstieg mit Lustenau.
2: Guten Morgen Freitag und der startet heute nicht ganz so einladend. Es kommt immer wieder mal nass runter, vor allem von Tirol bis nach Kärnten. Da gibt es auch die meisten Regenschauer bis in den Nachmittag. Im Rest des Landes wird der Regen aber weniger. Die Sonne hat es heute schwer und schafft es nur kurz mal durch bei 8 bis 17 Grad maximal.
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5: Wenn ihr zum Flughafen müsst, ein bisschen mehr Zeit einplanen. Noch Wiener Fähr Richtung Ungarn bei der Stadionbrücke gibt's eine Sperre nach einem Unfall. Der defekte LKW ist aber schon entfernt. Die Straßen werden jetzt noch gereinigt. Ihr werdet örtlich umgeleitet. Gute Fahrt euch.
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7: Servus, heute am Freitag. Mittlerweile ist unser Gewinnspiel auch beendet, unser Radio Rot-Weiß-Rot Fenstertagsvorteil. Wir haben zwei Logenplätze für Peter Cornelius nächsten Donnerstag in Salzburg verlost. Ihr habt uns viele schöne Fotos von eurem Café geschickt. Vielen Dank dafür und viel Spaß mit dem Gewinn der oder diejenigen, die eben gewonnen haben. Jetzt kommt der Josh. Ich wünsche euch einen guten Start ins Wochenende für alle, die heute arbeiten müssen.

Mein Anker, Julian Le Play. Was ist euer Anker im Leben? Die Familie, die Freunde, vielleicht euer Hobby oder richtig geiler großer Cup Dänemark in eurer liebsten Eisdiele? Alles ist erlaubt. Hier ist Babsi Balu mit Hochsaison im Eissalon.

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0: Von und mit Falco, hier auf Radio Rot-Weiß-Rot. Kann es funktionieren, wenn eine Kultband in einer neuen Besetzung nach vielen Jahren wieder einen Neustart wagt?
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0: Kann es, das merkt man an den Musikwünschen. Die John Fox Band beweist es. 1979 gegründet, 1985 dann ihr großer Hit mit Norncastle schauen und dann die Erfolgswelle geritten, bis es dann zu bröckeln begonnen hat und dann ist das Ganze eingeschlafen. 2023 dann der Neustart mit neuer Besetzung, mit neuem Sound und mit neuem Song jetzt. Traude!

0: Kein schöner Land von Reinhard Fendrich hier auf Radio Rot-Weiß-Rot. Eine Kultband ist immer relevant, sagt Rudi Nemeczek.
1: Wir sind insofern relevant, wenn wir auf die Bühne gehen, sind wir wirklich die, die das alles auch selber geschrieben haben. Wir spielen ja nur eigenes Material und die Leute werden völlig euphorisch. Ja? Wir sind knallhart, wir sind, machen irrsinnigen Lärm, ja? Sind auch wirklich die Typen, die das komponiert und geschrieben haben. Und keine Second-Hand-Lovers.
0: Mini-Sex sind Kult und sie sind heiß für euch zu spielen im Chelsea in Wien Ende Mai. Wir verlosen Tickets für eines ihrer ganz wenigen Konzerte im Jahr. Macht mit und habt die Chance, diese Band live zu erleben. Geht jetzt auf unsere Radio Rot-Weiß-Rot Instagram-Seite und schaut euch das Reel, also das Video an. Da ist alles erklärt. Einfach liken, teilen, kommentieren und schon seid ihr beim Gewinnspiel dabei. Macht mit auf Instagram.

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1: Die Startreihenfolge für das große Finale des 70. Eurovision Song Contest steht fest. Dänemark wird den Reigen eröffnen, während Österreich als letzter Act auf die Bühne geht. Insgesamt 25 Länder kämpfen morgen Abend in der Wiener Stadthalle um den begehrten Titel. Finnland ist dabei bei den Wettmachern ganz vorne. Die Finanzen der Österreicherinnen und Österreicher verschlechtert sich, das zeigt eine aktuelle Umfrage. 43% der Befragten geben an, dass sich ihre finanzielle Lage seit November verschlechtert hat. Besonders betroffen sind Geringverdiener und Einpersonenhaushalte. US-Präsident Donald Trump hat seinen Staatsbesuch in China beendet und ist jetzt auf dem Weg zurück in die USA. In Peking zieht Trump eine positive Bilanz der Visite. Man hat mehrere Vereinbarungen erreicht, so Trump. Ein zentrales Thema des Spitzentreffens war ja Taiwan. China sieht den Taiwan als eine abtrünnige Region, die notfalls mit Gewalt wieder an China angegliedert werden soll. China möchte, dass die USA Waffenlieferungen an Taiwan unterbinden. Außenminister Marco Rubio sagt aber, die Position der USA zu Taiwan hat sich nicht verändert. Die Statistik spricht am Wochenende für den LASK als Meister. In der Fußball-Bundesliga ist es in den letzten 34 Jahren nur dreimal gelungen, den Tabellenführer in der letzten Runde noch von Platz 1 zu stürzen. Den Linzern reicht im Herzschlagfinale bei der Wiener Austria am Sonntag bereits ein Unentschieden, um dann den zweiten Meistertitel nach 1965 zu holen.
2: Wolken, nur ein bisschen Sonne, viel Regen den ganzen Tag über, vor allem zwischen Vorarlberg und Kärnten, vereinzelt auch Neuschnee mit dabei. Länger trocken heute Nachmittag entlang der Donau in Wien und Niederösterreich, hier auch am wärmsten 17 Grad maximal. Morgen am Samstag kühl, trüb und regnerisch, trocken zwischen dem Inn- und Waldviertel, am Nachmittag dann aber immerhin mehr Regenpausen. Morgen deutlich kühler, am Sonntag dann sonniger und weniger regnerisch, auch wärmer, aber windiger.
3: Früher losfahren am Weg zum Flughafen. Wir sind in Wien bei euch auf der Fähre Richtung Ungarn. Sperre bei der Stadionbrücke. Da gibt es immer noch Aufräumarbeiten nach einem LKW-Unfall. Heute früh, ihr werdet da örtlich umgeleitet. Der Stau reicht aber noch bis zur Erdberger Lände zurück. Und ein Blick ans andere Ende nach Tirol. A12 Richtung Bregenz, da Stau zwischen Wattens und Innsbruck-Ost wegen Überlastung. Hier vor allem auch LKW-Stau.
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0: Ganz genau.
1: Jetzt kommt ein ganz großer Popsong der Musikgeschichte, gesungen von einer eher unbekannten Wiener Band.
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1: Brutzpe, eine Band, die es seit den 70ern gibt, gegeben hat, die sich dann aber in den folgenden Jahrzehnten immer mal wieder aufgelöst hat, wieder neu gegründet hat und ganz, ganz viele verschiedene Musikerinnen und Musiker dabei gewesen sind. Sie haben einen Top-10-Hit gehabt und der ist bis auf die Nummer 2 der Charts geklettert. Ein Coversong von Joy Division und eben ein ganz, ganz großer Song der Popgeschichte. Love Will Tear Us Apart. Unser Zuckerl für euch heute.
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0: Malediven von Laurenz Nikolaus, mein tatsächlich aktueller Lieblingssong hier im Programm. Bussi, schöne Grüße Jungs, ich liebe eure Musik. Jetzt kommen die Aussie Hartbradler, die haben mal wieder Heimweh nach BA und ich habe gerade nachgeschaut, es ist irre 22 Jahre her, dass es diese Band nicht mehr gibt. Wahnsinn.
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1: Die Finanzen der Österreicherinnen und Österreicher verschlechtern sich. Das zeigt eine aktuelle Umfrage. 43% der Befragten geben an, dass sich ihre finanzielle Lage seit November verschlechtert hat. Besonders betroffen sind Geringverdiener und Einpersonenhaushalte. Die Streiks bei der Lufthansa haben dem Frankfurter Flughafen im April rund eine 500.000 Passagiere gekostet und damit ein Minus gebracht. Insgesamt 11% weniger Passagiere sind abgefertigt worden. Auch das Frachtvolumen ist leicht zurückgegangen. Insgesamt wurde bei der Lufthansa im April ja an 6 Tagen gestreikt. Die Startreihenfolge für das große Finale des 70. Eurovision Song Contests steht fest. Dänemark wird den Reigen morgen Abend in der Wiener Stadthalle eröffnen, während Österreich als letzter Act auf die Bühne geht. Insgesamt 25 Länder kämpfen morgen Abend in der Stadthalle um den begehrten Titel. Die Buchmacher sehen dabei das finnische Duo als die ganz großen Favoriten. Die österreichische Fußball-Bundesliga geht an diesem Wochenende in ein richtiges Herzschlagfinale. Morgen entscheidet sich, wer absteigt. Der letzte Blau-Weiß Linz empfängt den vorletzten, den GAK. Die Linzer müssen gewinnen, dem GAK reicht ein Unentschieden, um auch in nächster Saison wieder in der Bundesliga zu spielen. Und am Sonntag dann das ganz große Finale um die Meisterschaft. Der LASK muss bei der Wiener Austria einen Punkt holen, dann feiern sie ihren zweiten Meistertitel nach 1965.
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3: 15 Grad in Kleinzicken, aktueller Spitzenwert, 13 Grad aktuell in Hartberg, 17 Grad sind heute maximal drinnen, Wolken, nur ein bisschen Sonne und viel Regen den ganzen Tag über, vor allem zwischen Vorarlberg und Kärnten. Ab Nachmittag dann entlang der Donau in Wien und Niederösterreich auch länger trocken. Morgen am Samstag kühl, trüb, regnerisch, trocken, immerhin zwischen dem Inn- und Waldviertel. Nachmittag dann aber generelle Besserung und mehr Regenpausen. Morgen deutlich kühler, Sonntag dann wieder mehr Sonne mit dabei. Hallo, Zeichen ins Auto. Es dauert noch immer länger am Weg zum Flughafen in Wien. Weiterhin gesperrt die A4 Richtung Budapest bei der Stadionbrücke. Da gibt es noch immer Arbeiten nach einem Unfall. Das Ganze dauert mindestens noch eine Stunde. Bis dorthin werdet ihr weiterhin über Nebenstraßen umgeleitet. Stau deshalb zum Beispiel auf der Erzberger Lände hier ein Plus von 20 Minuten aktuell. Und Niederösterreich A21 Richtung Wien Süd. Zwischen Brunn und dem Knoten Vösendorf. Da gibt es Stau auf einer geräumten Unfallstelle. Wird aber schnell besser aktuell. Gute Fahrt euch!
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Der Märchenprinz, der wird auch wieder unterwegs sein, in diversen Lokalen und auf diversen Festeln am Wochenende. Ja, über 40 Jahre alt der Song, aber immer noch aktuell, weil die Leute gibt's nach wie vor. Jetzt kommt Ina Regen mit Fenster, die könnt ihr heute noch persönlich treffen, wenn ihr wollt. Ist Jurymitglied bei einem Bandwettbewerb in der Universität für Musik und darstellende Kunst in Wien. Eintritt ist frei zu alle neuen in Contest. Um 17 Uhr geht's los. Hier ist Fenster von der Ina Regen.

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0: Hit. Er ist neu und frisch. Er ist nämlich ein Österreich-Song von Fabian Wehliner. Wer hat Tickets für ein Konzert am Wochenende? Wahnsinnig viele Musikerinnen und Musiker, die ihr hier regelmäßig auf Radio Rot-Weiß-Rot hört, spielen Konzerte heute und morgen. Zum Beispiel heute schon der Alexander Eder in Wien.
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0: Dann gibt's heute das Klang Days Open Air in Niederösterreich. Da ist dabei unter anderem Alle Achtung, Matt Acoustics und Headliner Chris Steger. Dann spielt heute noch Edmund in Freistadt und morgen geht's dann munter weiter, ebenfalls mit Edmund. Die spielen dann in Graz. Ganz genau. Marianne Ment spielt in Imst und der Rian spielt in Innsbruck.
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0: Da ist was los. Also das Wochenende vollgepackt mit grandiosen Acts und Konzerten. Viel Spaß, wenn ihr da irgendwo dabei seid.

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8: Jetzt kommt Likados, die hat eigentlich gar nicht auskönnen. Die hat Musikerin werden müssen.
9: Also zur Musik gekommen im Bauch meiner Mama. Sie war Opernsängerin und hat regelmäßig vorgesungen, das habe ich sicher mitbekommen.
8: Hier ist kein Rouge.

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1: In der Wiener Stadthalle steigt morgen das große Finale des Eurovision Song Contests. Und die Buchmacher haben einen ganz klaren Favoriten. Finnland wird gefolgt bei den Wettquoten von Australien und Griechenland. Der österreichische Beitrag von Cosmo wird hingegen als letzter Platz eingeschätzt. Die Finanzen der Österreicherinnen und Österreicher verschlechtern sich. Das zeigt eine aktuelle Umfrage. 43% der Befragten geben an, dass sich ihre finanzielle Lage seit November verschlechtert hat. Besonders betroffen sind Geringverdiener und Einpersonenhaushalte. US-Präsident Donald Trump hat seinen Staatsbesuch in China beendet und ist jetzt auf dem Weg zurück in die USA. Ein zentrales Thema des Spitzentreffens war Taiwan. Taiwan wird von China als abtrünnige Region bezeichnet, die notfalls mit Gewalt wieder ans Festland integriert werden muss. China möchte, dass die USA aufhören, Waffen an Taiwan zu liefern. US-Außenminister Marco Rubio sagt aber in einem Interview, die Position der USA zu Taiwan hat sich nicht verändert. Der gerade mal 19-jährige österreichische Innenverteidiger Yannick Schuster wechselt von Red Bull Salzburg in die Premier League nach England zu Brentford. Der Innenverteidiger unterschreibt einen 5-Jahres-Vertrag. Das Gesamtpaket des Transfers beläuft sich auf über 20 Millionen Euro. Schuster ist damit der teuerste Österreicher, der je aus der Bundesliga ins Ausland gewechselt ist.
2: Schneefall aktuell in Tirol mit dabei oder auch zum Beispiel in Salzburg, in Saalfelden am Steinernen Meer. Dann haben wir auch noch Regenschau mit dabei in Bad Ischl aktuell oder auch in Gmunden. Und dann haben wir aber auch Sonne aktuell mit dabei, zum Beispiel im Grazer Becken oder in Wien aktuell. In Wien und Niederösterreich heute Nachmittag länger trocken und auch am wärmsten bei 17 Grad maximal. Morgen am Samstag kühl, trüb, regnerisch, trocken immerhin zwischen Wien und Waldviertel. Am Nachmittag dann generell immer mehr Regenpausen.
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2: Hallo, Zeichen zum Auto nach Kärnten, B83 durch Felden. Eine halbe Stunde mehr, da sind viele unterwegs zum Tuning-Treffen. Am besten, ihr fährt staufrei über die A2. Gute Fahrt euch.
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Hansi Dulmitsch ist ausgeliefert hier auf Radio Rot-Weiß-Rot. Jetzt kommt Megan. Sie ist offensichtlich der Meinung, dass das Wetter am Wochenende doch eher verregnet sein wird. Aber sie macht ihre Augen ganz fest zu und stellt sich einfach vor, es wäre Sommerregen in Wien. Tja, das ist schön. Einfach mal das Positive sehen oder sich zumindest vorstellen.

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0: Bam! Es ist, wie es ist. Eine neue Nummer von ihrem neuen Album. Jetzt kommen zwei Frauen, die super miteinander können.
1: Wir haben uns davor nicht gekannt und haben aber trotzdem gleich im Vertrauen drauf losreden können. Und schon allein unsere unterschiedlichen Lebenserfahrungen haben diesen Song so richtig cool ergänzt.
0: Minta und die Meierin kommen jetzt mit ihrem lebensfrohen, empathischen Song Carolina.

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6: Morgen ist es soweit. Morgen steigt das große Finale des Eurovision Song Contests in Wien. Ich persönlich bin schon mega gespannt, weil ich es mir sicher anschauen werde. Daheim, aber nur auf der Couch mit einem Flaschel Wein wahrscheinlich. Dann geht's tatsächlich um alles. Cosmo muss zeigen, was er drauf hat.
7: Bei den Proben, das war so geil, Leute. Es wird so cool. ich bin so hyped. Ah, ich will es jetzt einfach machen. Ich hoffe, dass ihr auch Bock habt und mit uns mittanzt.
6: Hier ist der Song. Fangt schon einmal an, die Daumen zu drücken. Hier ist Tanzschein.

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1: In der Wiener Stadthalle steigt morgen das große Finale des Eurovision Song Contests. Und die Buchmacher haben einen ganz klaren Favoriten. Finnland wird gefolgt bei den Wettquoten von Australien und Griechenland. Der österreichische Beitrag von Cosmo wird hingegen als letzter Platz eingeschätzt. Die Vorarlberger Polizei hat bei Schwerpunktkontrollen insgesamt 5 getunte E-Scooter aus dem Verkehr gezogen. Einer der E-Scooter hat statt den erlaubten 25 km/h mehr als 70 km/h erreicht. Ein weiterer E-Scooter ist mit mehr als 50 km/h unterwegs gewesen. 12 E-Scooter waren nicht mit Blinkern ausgestattet. 5 Lenker ohne unter 16 Jahren haben keinen Helm getragen. Die Streiks bei der Lufthansa haben dem Frankfurter Flughafen im April rund 500.000 Passagiere gekostet und damit ein Minus gebracht. Insgesamt 11% weniger Passagiere sind abgefertigt worden. Auch das Frachtvolumen ist leicht zurückgegangen. Insgesamt wurde bei der Lufthansa im April ja an 6 Tagen gestreikt. Der gerade mal 19-jährige österreichische Innenverteidiger Yannick Schuster wechselt von Red Bull Salzburg in die Premier League nach England zu Brentford. Der Innenverteidiger unterschreibt einen 5-Jahres-Vertrag. Das Gesamtpaket des Transfers beläuft sich auf über 20 Millionen Euro. Schuster ist damit der teuerste Österreicher, der je aus der Bundesliga ins Ausland gewechselt ist.
2: Die Sonne schaut wieder mal vorbei. Aktuell in Linz, St. Pölten, Wien, Eisenstadt vereinzelt sonnig. Im Rest des Landes hingegen ja grau in grau, regnerisch. Auch Neuschnee ist nach wie vor mit dabei. 17 Grad heute maximal, am längsten trocken entlang der Donau in Wien und Niederösterreich. Morgen am Samstag zum Start ins Wochenende kühl, trüb, regnerisch, trocken zwischen dem Inn- und Waldviertel. Am Nachmittag dann immerhin insgesamt mehr Regenpausen. Morgen deutlich kühler, der Sonntag dann sonniger, weniger regnerisch. Auch wärmer, aber windiger. Hallo zu euch ins Auto nach Kärnten. Da haben wir Stau rund um den Faker und den Wörthersee. Grund ist ein Treffen der Autotuning-Fans. Stau zum Beispiel durch Felden, plant hier mehr Zeit ein. Und am Grenzübergang in Niederösterreich, in Trasenhofen, aktuell bei der Ausreise nach Tschechien, ein Plus von 1/2 Stunde. Gute Fahrt euch!
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3: Ganz egal, ob ihr heute in der Arbeit seid, an diesem Fenstertag oder ihr frei habt, jetzt ist erstmal Zeit für die Mittagspause und ein gutes Mittagessen. Mir knurrt ja schon wieder der Magen, aber ich habe ja sowieso immer irgendwie einen Hunger. Vor allem auch Hunger nach guter Musik zu 100% aus Österreich und die gibt's nur hier bei uns auf Radio Rot-Weiß-Rot.

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Habt eure Reisepässe bei der Hand. Wir machen jetzt nämlich einen Ausflug, eine Reise nach Honolulu. Zum weltberühmten und wunderschönen Waikiki Beach. Das wäre jetzt was, oder? Weg aus diesem ja irgendwie doch verregneten Österreich, direkt an den Strand. Wenn es nur so leicht wäre. Aber herholen können wir uns den Waikiki Beach, und zwar musikalisch gemeinsam mit Einfach Lisa.

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los. Klopf, klopf, die Eisheiligen sind da. Ja, und das merkt man. Richtig kühl jetzt wieder geworden bei uns in Österreich. Unsere Natur, die braucht den Regen und diese Feuchtigkeit einmal. Jetzt war es eh richtig warm die letzten Tage. Also aus der Sicht heraus gar nicht so schlecht, dass die kalte Sophie jetzt da ist. Kalte Sophie, hin oder her? Wir machen weiter mit mir, Flo Jandl, und dem legendären Falco jetzt auf Radio Rot-Weiß-Rot.

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11: Bei uns geht's jetzt gleich weiter mit Mini-Sex. Davor gibt's für uns aber noch ein Rendezvous im Tanzcafé gemeinsam mit Diebe.

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1: Der Städtebund in Oberösterreich fordert eine 4%-Hürde bei den nächsten Gemeinderatswahlen in den Statutarstädten Linz, Wels und Steyr. Das berichtet heute die APA. Eine Partei müsste also mindestens 4% der Stimmen bekommen, um in den Gemeinderat einzuziehen. Bei der letzten Wahl wäre das vor allem in Linz ein Problem gewesen, wo es derzeit mehrere Parteien unter dieser Marke gibt. Die KPÖ spricht von einem schweren demokratiepolitischen Foul. Seit 2023 müssen Abfalltransporte über 10 Tonnen eigentlich mit der Bahn transportiert werden. In der Praxis scheitert das aber meist an fehlenden Bahnkapazitäten. Das zeigt eine parlamentarische Anfrage der NEOS. 2025 sind 6.698 Abfragen zur Angebotseinholung an Eisenbahnverkehrsunternehmen weitergeleitet worden. In 6.617 Fällen reichen die Kapazitäten aber nicht aus. Ein ähnliches Bild zeigt sich auch 2024. Das Song Contest Fieber macht auch vor der heimischen Spitzenpolitik nicht Halt. So werden etwa Bundespräsident Alexander Van der Bellen, Vizekanzler Andreas Babler und Außenministerin Beate Meinl-Reisinger beim Finale in der Stadthalle dabei sein. Auch erwartet werden Amtskollegen aus Finnland und Luxemburg. So mancher Politiker will sich auch bei einer der Watchpartys unter die Leute mischen. Die Stimmung in der österreichischen Wirtschaft trübt sich weiter ein. Der Konjunkturindikator der Bank Austria ist im April auf den niedrigsten Wert seit einem halben Jahr gefallen. Hauptgrund ist die Verschlechterung der Stimmung im Dienstleistungsbereich und am Bau. In der Industrie gibt es hingegen eine leichte Entspannung.
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3: So, Wetterupdate. Meist bewölkt der Nachmittag. Es kommen neue Schauer von Vorarlberg bis Kärnten. Ansonsten öfter trocken in Österreich. 17 Grad als Höchstwerte. Sehr kühl und oft nass der Samstag. Es ist windig, richtig ungemütlich. Höchstwerte 15 Grad. Sonntag deutlich freundlicher. 20 Grad sind wieder möglich und mehr Sonne. Kurzer Blick auf die Straßentangente in Wien. Die Unfallstelle vor dem Knoten Prater ist geräumt Richtung Kagran. Der Stau löst sich auf. Und rund um Fackersee und Wörthersee in Kärnten. Jede Menge Autotuning-Fans und damit immer mal wieder Stau, zum Beispiel durch Felden durch. Gute Fahrt!
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5: Ich bin der Flo Jandl. Hi, servus. Und ich habe euch jetzt Josh in die Playlist gepackt.
6: Hallo, hier ist der Josh auf Radio Rot-Weiß-Rot mit 100% österreichischer Musik.
7: Wie cool.

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Kann jemand von euch Griechisch? Wenn ja, wie gut? Und würdet ihr, jetzt ganz ehrlich, Hand aufs Herz, die Griechisch-Matura schaffen? Ich kann kein Griechisch und selbst wenn, würde ich wahrscheinlich die Matura nicht schaffen. Aber allen, die heute die Zentralmatura in Griechisch geschrieben haben, den drücke ich natürlich die Daumen, dass das geklappt hat und bei euch einfach hoffentlich richtig gut war. Wie war es denn bei euch? Schickt uns da gerne mal eine WhatsApp-Sprachnachricht direkt zu uns aufs Radio Rot-Weiß-Rot-Handy.

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1: Ich wurde gestern mit meinem Leichtathletikverein, der SVS Leichtathletik, dritter Platz bei den österreichischen Vereinsmeisterschaften. Wir sind also aktuell, kann man so sagen, der drittbeste Verein in ganz Österreich. Das war schon eine ziemlich starke Teamleistung, weil wir doch irgendwie mit einigen Ausfällen kämpfen mussten und da irgendwie ganz viele Disziplinen anders besetzen mussten, als eigentlich geplant war. Aber ganz egal, heute gibt es in Vorarlberg eine bisschen weniger sportlichere Staatsmeisterschaft. Dort bin ich aber nicht dabei, das ist nichts für mich, aber vielleicht ja für jemanden von euch. Gesucht wird nämlich in Vorarlberg heute der Staatsmeister und die Staatsmeisterin der Biersommeliere. Auch spannend, viel Erfolg und was sagt man da? Prost!

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9: In ganz neue Hände kommt jetzt Wien. Maria Theresia. Die Kaiserin von Wien, die kennen wir alle, aber die ist jetzt Geschichte, weil jetzt kommt die neue Kaiserin von Wien und das ist Ella Stern.

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1: Der Städtebund in Oberösterreich fordert eine 4%-Hürde bei den nächsten Gemeinderatswahlen in den Statutarstädten Linz, Wels und Steyr. Das berichtet heute die APA. Eine Partei müsste also mindestens 4% der Stimmen bekommen, um in den Gemeinderat einzuziehen. Bei der letzten Wahl wäre das vor allem in Linz ein Problem gewesen, wo es derzeit mehrere Parteien unter dieser Marke gibt. Die KPÖ spricht von einem schweren demokratiepolitischen Foul. Seit 2023 müssen Abfalltransporte über 10 Tonnen eigentlich mit der Bahn transportiert werden. In der Praxis scheitert das aber meist an fehlenden Bahnkapazitäten. Das zeigt eine parlamentarische Anfrage der NEOS. 2025 sind 6.698 Abfragen zur Angebotseinholung an Eisenbahnverkehrsunternehmen weitergeleitet worden. In 6.617 Fällen reichen die Kapazitäten aber nicht aus. Ein ähnliches Bild zeigt sich auch 2024. Das Song Contest Fieber macht auch vor der heimischen Spitzenpolitik nicht Halt. So werden etwa Bundespräsident Alexander Van der Bellen, Vizekanzler Andreas Babler und Außenministerin Beate Meinl-Reisinger beim Finale in der Stadthalle dabei sein. Auch erwartet werden Amtskollegen aus Finnland und Luxemburg. So mancher Politiker will sich auch bei einer der Watch-Partys unter die Leute mischen. Die Stimmung in der österreichischen Wirtschaft trübt sich weiter ein. Der Konjunkturindikator der Bank Austria ist im April auf den niedrigsten Wert seit einem halben Jahr gefallen. Hauptgrund ist die Verschlechterung der Stimmung im Dienstleistungsbereich und am Bau. In der Industrie gibt es hingegen eine leichte Entspannung.
2: So, Wetterupdate. Meist bewölkt. Der Nachmittag. Es kommen neue Schauer von Vorarlberg bis Kärnten. Ansonsten öfter trocken in Österreich. 17 Grad als Höchstwerte. Sehr kühl und oft nass der Samstag. Es ist windig, richtig ungemütlich. Höchstwerte 15 Grad. Sonntag deutlich freundlicher. 20 Grad sind wieder möglich und mehr Sonne.
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2: Zwei Meldungen gibt es beim Verkehrsservice. Tirol A13 Richtung Bozen zwischen Matrei und Nösslach ist die Überholspur blockiert nach einem Unfall. Und Grenze Drasenhofen, 45 Minuten länger bei der Ausreise nach Tschechien. Gute Fahrt.
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5: Out of order. Außer Betrieb, das ist nie ein gutes Zeichen. Nur hier bei uns auf Radio Rot-Weiß-Rot nehmen wir Out of order sehr gerne. Ich bin der Flo Jandl und das ist jetzt Cinderella für euch am Freitagnachmittag bei uns auf Radio Rot-Weiß-Rot.

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0: Aber danke, jetzt weiß ich.
1: In der Midlife Crisis, da können ja schnell mal teure Hopperlas passieren. Einmal nicht aufgepasst und schon hat man plötzlich doch dieses verdammt teure Rennrad gekauft oder diese Kaffeemaschine, die man eigentlich gar nicht so wirklich braucht, die hat dann aber einfach doch irgendwie so gut ausgeschaut. Das sind zumindest die Klischees über die Midlife Crisis. Ich bin da ja noch einige Jahre davon entfernt. Noch zu jung dafür, so wie auch die ganz neue Nummer von Fräulein Peter. Hopperlas heißt die.
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Der internationale Tag der Familie, der wird heute gefeiert. Vielleicht ja auch bei euch zu Hause. Gibt's da vielleicht eine Nachmittagsjause mit der Family? Radio Rot-Weiß-Rot ist ja auch irgendwie sowas wie eine Familie. Eine ganz große österreichische Familie. Egal ob ihr als Hörer oder Hörerinnen oder die ganzen Musiker und Musikerinnen, uns alle verbindet die Leidenschaft zur Musik zu 100% aus Österreich. Von daher, schönen Tag der Familie und schönes Verwandtschaftstreffen.

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1: Der Städtebund in Oberösterreich fordert eine 4%-Hürde bei den nächsten Gemeinderatswahlen in den Statutarstädten Linz, Wels und Steyr. Das berichtet heute die APA. Eine Partei müsste also mindestens 4% der Stimmen bekommen, um in den Gemeinderat einzuziehen. Bei der letzten Wahl wäre das vor allem in Linz ein Problem gewesen, wo es derzeit mehrere Parteien unter dieser Marke gibt. Die KPÖ spricht von einem schweren demokratiepolitischen Foul. Seit 2023 müssen Abfalltransporte über 10 Tonnen eigentlich mit der Bahn transportiert werden. In der Praxis scheitert das aber meist an fehlenden Bahnkapazitäten. Das zeigt eine parlamentarische Anfrage der NEOS. 2025 sind 6.698 Abfragen zur Angebotseinholung an Eisenbahnverkehrsunternehmen weitergeleitet worden. In 6.617 Fällen reichen die Kapazitäten aber nicht aus. Ein ähnliches Bild zeigt sich auch 2024. Die Mehrheit der Österreicherinnen und Österreicher ist gegen eine dauerhafte Präsenz von US-Truppen im Land. Das zeigt eine aktuelle Umfrage des Democracy Perception Index. Knapp 69% der Befragten sprechen sich dagegen aus. Nur in Schweden ist die Ablehnung noch größer. Am anderen Ende steht Polen. Dort befürwortet eine knappe Mehrheit die US-Militärpräsenz. Die Stimmung in der österreichischen Wirtschaft trübt sich weiter ein. Der Konjunkturindikator der Bank Austria ist im April auf den niedrigsten Wert seit einem halben Jahr gefallen. Hauptgrund ist die Verschlechterung der Stimmung im Dienstleistungsbereich und am Bau. In der Industrie gibt es hingegen eine leichte Entspannung.
2: Das Update zum Feierabendwetter: teils stundenlanger Dauerregen steht jetzt bevor. Entlang der Alpen-Nordseite zwischen Vorarlberg und Oberösterreich, noch weiter im Osten, 0 bis 11 Grad, über Nacht als Tiefstwerte. Der Samstag fällt ins Wasser, sehr kühl, 15 allerhöchstens, windig und keine Sonne. Sonntag deutlich freundlicher, endlich kommt Sonne raus, nur mehr wenig Regen und es kann bis zu 20 Grad haben. Eine Meldung von den Straßen, eine Grenzwartezeit an der Grenze Trassenhofen. 45 Minuten Wartezeit bei der Ausreise nach Tschechien. Gute Fahrt!
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3: Wir machen das Beste aus dem Nachmittag. Heute am Freitag um kurz nach 16 Uhr. Der Freitag, heute für viele ja ein Fenstertag, ein freier Tag. Wir sind trotzdem für euch da und haben wie immer, egal ob Freitag, Feiertag, Wochenende oder normaler Arbeitstag, Musik zu 100% Made in Austria mit dabei. Nelly.

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0: Wer schafft's denn diese Woche in die Radio Rot-Weiß-Rot-Charts? Das ist ja jede Woche richtig spannend, wer da mit dabei ist und vor allem, wer auf der 1 landet. Wer setzt sich diese Woche an die Spitze? Lang müssen wir da nicht mehr warten. Um 17 Uhr mache ich hier Platz, da übernimmt dann der Peter Schweiger für eine Stunde und der hat dann wie immer alle Infos mit dabei und die hat er auch wie immer ganz geheim gehalten. Ich weiß also genauso viel wie ihr, weiß auch nicht mehr. 17 bis 18 Uhr die Rot-Weiß-Rot-Charts, unbedingt dranbleiben.
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0: Ihr kennt euch sicherlich ja schon aus und wisst ganz genau, was jetzt kommt. Immer um kurz nach halb gibt es bei uns zwischen 6 und 20 Uhr neue Musik aus Österreich. Und die kommt heute von Friedl. Seine neue Nummer heißt Schatzl und die hören wir jetzt einfach mal gemeinsam an.
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0: bis zum Mond sind es exakt 384.400 Kilometer oder auch 3 Minuten und 40 Sekunden, weil genau so lang dauert die Nummer von den Pox Rocker Sisters. Die heißt Bis zum Mond und läuft jetzt für euch auf Radio Rot-Weiß-Rot. Hi, ich bin der Flo Jandl.
1: Da.

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1: Der FPÖ-Nationalratsabgeordnete Peter Schmidlechner ist seinen Führerschein los. Er ist im Bezirk Neunkirchen alkoholisiert am Steuer gesessen. In einer Stellungnahme sagt er, dass ihm die Dummheit seines Fehlverhaltens bewusst ist und er sich schämt. Laut den niederösterreichischen Nachrichten musste Schmidlechner seinen Führerschein bereits 2014 nach einer Alkofahrt abgeben. Die geplante Paketabgabe von 2 Euro stößt bei der Wirtschaftskammer auf scharfe Kritik. Wie WKÖ-Handelsvertreter Alexander Smuk im Ö1-Mittagsjournal sagt, wird die Maßnahme 4.000 bis 5.000 kleine und mittlere heimische Händler massiv treffen, die auf Online-Marktplätze angewiesen sind. Zudem zeigt eine aktuelle Studie der Linzer Kepler-Universität, dass sich die Abgabe kaum durch Selbstabholung im Geschäft umgehen lässt. In der Fußball-Bundesliga steht am Wochenende der letzte Spieltag an und es wird spannend. Der LASK hat die besten Chancen auf den Meistertitel. Den Linzern reicht ein Unentschieden bei der Wiener Austria, um nach 61 Jahren wieder Meister zu werden. Verfolger Sturm Graz muss auf einen Sieg der Austria hoffen, um noch eine Chance auf den Titel zu haben. Die österreichische Gesundheitskasse hat ihr Defizit im letzten Jahr deutlich stärker reduziert als prognostiziert. Statt der erwarteten 906 Millionen Euro beträgt das Minus nur noch 156,3 Millionen Euro. Auch die Prognose bis 2027 hat sich verbessert. Insgesamt liegt das Defizit der Krankenkassen bei 180,4 Millionen Euro.
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3: Das Update zum Feierabendwetter. Teils stundenlanger Dauerregen steht jetzt bevor. Entlang der Alpen-Nordseite zwischen Vorarlberg und Oberösterreich, noch weiter im Osten, 0 bis 11 Grad, über Nacht als Tiefstwerte. Der Samstag fällt ins Wasser, sehr kühl, 15 allerhöchstens, windig und keine Sonne. Sonntag deutlich freundlicher, endlich kommt Sonne raus, nur mehr wenig Regen und es kann bis zu 20 Grad haben. Kurzer Blick auf die Straßen, eine einzige Meldung. An der Grenze Trassenhofen dauert es länger. Viertelstunde Zeitverlust Richtung Tschechien. Gute Fahrt.
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4: Servus Peter Schweiger. Am verlängerten Wochenende für viele. Für viele ist es heute der letzte Arbeitstag und der Start ins Wochenende. Egal wie es ist, wir starten auf jeden Fall mit den besten Hits rein, mit euren Lieblingshits. Das sind eure Top 10 Pop-Hits aus Österreich. Euer Musikgeschmack entscheidet und daraus ergibt sich das Ranking von Platz 1 bis 10. Schreibt uns jetzt noch gleich auf WhatsApp, hinterlasst uns eine Sprachnachricht. Die Nummer findet ihr auf unserer Webseite rot-weiß-rot-fan. Und da geht's mal einen Platz bergauf in Richtung, ja, Stockerlplätze, in Richtung Ziel, Gold. Und zwar die Meierin jetzt für euch.
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1: Ja, in guten Zeiten, dann geht's schneller voran, in schwierigen Phasen vielleicht ein bisschen langsamer, aber man verliert nie den Fokus, es geht immer nach vorne und jeder macht's in seinem eigenen Tempo. So die Message vom neuen Song von Volkshilfe. Schritt für Schritt habt ihr euch da reingewünscht, ganz viele Nachrichten reingekommen und ja, ich würde sagen, da hören wir jetzt einfach mal rein.
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1: Ich möchte euch jetzt ganz einen neuen Song zeigen. Der ist heute frisch rausgekommen. Der ist neu auf Radio Rot-Weiß-Rot. Und ja, der berührt mich einfach. Eine Wahnsinnsbotschaft, eine wichtige Message und mit der, da lebt sich einfach leichter. Und zwar, wir müssen uns für niemanden verbiegen. Wir dürfen uns einfach selber so annehmen, wie wir sind. Und wir sind schön, so wie wir sind. Das ist Musik aus Gastein von einem großartigen Künstler. Premiere jetzt auf Radio Rot-Weiß-Rot.
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1: Mit gerade einmal 16 Jahren nimmt sie 2021 an der Castingshow Starmania teil, die Vanessa Dulhofer. Und mittlerweile ist sie erfolgreiche Singer und Songwriterin aus Dreiskirchen, gehört zu den erfolgreichsten weiblichen Musikexporten Österreichs. Sie ist besonders in Deutschland erfolgreich und bei uns steigt sie jetzt mal direkt auf das 6 ein, habt ihr euch da reingewünscht, und zwar mit Das Gute gewinnt.
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4: Er ist es nicht mehr. So viel kann man jetzt schon mal sagen. Er war letzte Woche noch auf der 1. Diese Woche rutscht er jetzt auf Platz 4 ab in eurer Wertung. Der Song über das wohl beliebteste Office der Welt, wo man ja auch nicht unbedingt immer nur arbeiten muss. Und zwar der Rian mit seinem Homeoffice. Super cooler Song jetzt für euch in der Wertung.
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10: Willkommen zurück zu eurer wöchentlichen Chartshow, wo euer Musikgeschmack entscheidet. Daraus ergibt sich nämlich das Ranking von 1 bis 10. Ihr bestimmt es mit über WhatsApp-Sprachnachricht, über WhatsApp-Nachricht. Auf unserer Webseite Rot-Weiß-Rot-Fan, da findet ihr alle Infos. Und mittlerweile sind wir schon bei den Stockerlplätzen angelangt, bei Platz 3. Und da jetzt ein Song, wo wir morgen ganz fest die Daumen drücken. Und zwar für Cosmo, für Tanzschein, für den Eurovision Song Contest. Ja, das wäre schon cool, wenn er uns den ersten Platz nochmal holt. Tanzschein jetzt für euch.
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1: Er war letzte Woche auf der 2, steigt jetzt einen Platz weiter rauf und ist somit an der Spitze des Berges am Gipfel angelangt. Und da steht er, der Song, der uns sagt, mach's lieber jetzt gleich, schieb's nicht auf, sag's, was du sagen willst, weil irgendwann könnte es zu spät sein. Ein Song über verpasste Chancen, und zwar Sag ab.
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0: Ich freue mich, wenn ihr wieder mit dabei seid nächste Woche bei den Radio Rot-Weiß Rot-Charts mit mir, Peter Schweiger. 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
1: Der FPÖ-Nationalratsabgeordnete Peter Schmidlechner ist seinen Führerschein los. Er ist im Bezirk Neunkirchen alkoholisiert am Steuer gesessen. In einer Stellungnahme sagt er, dass ihm die Dummheit seines Fehlverhaltens bewusst ist und er sich schämt. Laut den niederösterreichischen Nachrichten musste Schmidlechner seinen Führerschein bereits 2014 nach einer Alkofahrt abgeben. Die geplante Paketabgabe von 2 Euro stößt bei der Wirtschaftskammer auf scharfe Kritik. Wie WKÖ-Handelsvertreter Alexander Smuk im Ö1-Mittagsjournal sagt, wird die Maßnahme 4.000 bis 5.000 kleine und mittlere heimische Händler massiv treffen, die auf Online-Marktplätze angewiesen sind. Zudem zeigt eine aktuelle Studie der Linzer Kepler-Universität, dass sich die Abgabe kaum durch Selbstabholung im Geschäft umgehen lässt. In der Fußball-Bundesliga steht am Wochenende der letzte Spieltag an und es wird spannend. Der LASK hat die besten Chancen auf den Meistertitel. Den Linzern reicht ein Unentschieden bei der Wiener Austria, um nach 61 Jahren wieder Meister zu werden. Verfolger Sturm Graz muss auf einen Sieg der Austria hoffen, um noch eine Chance auf den Titel zu haben. Die österreichische Gesundheitskasse hat ihr Defizit im letzten Jahr deutlich stärker reduziert als prognostiziert. Statt der erwarteten 906 Millionen Euro beträgt das Minus nur noch 156,3 Millionen Euro. Auch die Prognose bis 2027 hat sich verbessert. Insgesamt liegt das Defizit der Krankenkassen bei 180,4 Millionen Euro.
2: Schauerpause in Oberösterreich, Niederösterreich, Wien und in Teilen von Burgenland und der Steiermark. Aber gerade im Osten gibt es ab den späteren Abendstunden stundenlangen Dauerregen. Morgen Samstag ist auch der kühlste Tag der Woche. Bis maximal 6 und 15 Grad. Aber immerhin gibt es kleine und kurze Sonnenfenster von Vorarlberg bis zum Innviertel und Oberkärnten. Im Laufe des Sonntags schöner und langsamer Temperaturanstieg.
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2: Hier ist der Verkehrsüberblick für den Freitagabend. Steiermark, S35, Brucker Schnellstraße Richtung Graz, kurz vor von Leiten Nord, da hat es gekracht. Auto steht ziemlich unübersichtlich auf der Überholspur und das ist vor einer Kurve, also bitte vorsichtig fahren. Und in Vorarlberg staut es zwischen Lustenau und Dornbirn, aber nichts Dramatisches. Gute Fahrt!
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4: Hi, ich bin wieder zurück. Da ist der Flo Jandl. Danke, lieber Peter, für die Charts. Und wir machen jetzt wieder in gewohnter Manier weiter mit Musik zu 100% aus Österreich. Und das ist die ERV.

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zu mir zurück. Wir spielen ja auch immer ganz, ganz viel Musik von Alexander Eder oder auch Edmund zum Beispiel. Alexander Eder, der spielt heute noch ein Konzert in Wien und Edmund, die stehen in Freistadt heute noch auf der Bühne. Also richtig viel Live-Musik gibt es da heute noch verteilt in Österreich, zu 100% aus Österreich. Viel Spaß an alle, die bei den Konzerten mit dabei sind.

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Ich spiele euch gleich Mini-Sex nach Zweitfrau und Contact. Bis Mini-Sex an der Reihe ist, könnt ihr die Zeit aber nutzen und bei unserem Gewinnspiel mitmachen. 2x2 Tickets für den 29. Mai im Chelsea in Wien werden nämlich gerade bei uns auf Instagram verlost. Also Handy raus, Radio Rot-Weiß-Rot folgen, Gewinnspielbeitrag liken, kommentieren und eure Begleitung einfach unter dem Beitrag markieren und schon seid ihr mit dabei im Lostopf. Das geht richtig schnell und das geht auch, während ich euch jetzt Zweitfrau und Contact für euch spiele. Und bis Minisex an der Reihe ist, seid ihr schon im Lostopf.

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1: Der FPÖ-Nationalratsabgeordnete Peter Schmidlechner ist seinen Führerschein los. Er ist im Bezirk Neunkirchen alkoholisiert am Steuer gesessen. In einer Stellungnahme sagt er, dass ihm die Dummheit seines Fehlverhaltens bewusst ist und er sich schämt. Laut den niederösterreichischen Nachrichten musste Schmidlechner seinen Führerschein bereits 2014 nach einer Alkofahrt abgeben. In Schwarzach in Vorarlberg ist heute Vormittag ein Mann mit einem Messer bedroht und ausgeraubt worden. Der Täter hat das Opfer festgehalten und Bargeld gefordert. Nach der Übergabe der Geldbörse kann sich der Mann losreißen und in eine Wohnanlage flüchten. Der Täter ist gemeinsam mit zwei weiteren Männern geflüchtet. Eine sofort eingeleitete Fahndung ist bisher erfolglos geblieben. In der Fußball-Bundesliga steht morgen das große Abstiegsfinale an. Blau-Weiß Linz und der GAK kämpfen im direkten Duell um 17 Uhr um den Verbleib in der Bundesliga. Den Grazern reicht ein Unentschieden. Die Linzer müssen gewinnen. Die geplante Paketabgabe von 2 Euro stößt bei der Wirtschaftskammer auf scharfe Kritik. Wie WKÖ-Handelsvertreter Alexander Smuck heute mitteilt, wird die Maßnahme 4.000 bis 5.000 kleine und mittlere heimische Händler massiv treffen. Die großen Plattformbetreiber würden die Steuerkosten an die Händler weiterverrechnen, warnt Smuck. Letztlich müssten die Konsumentinnen und Konsumenten die 2 Euro pro Paket tragen.
2: 8 Grad in Innsbruck, 14 in Wien und dazwischen liegen die anderen Landeshauptstädte. Das ist aber gar nicht mal so wichtig. Schauen wir mal eher, wo es die meisten Schauer gibt. Naja, zwischen Vorarlberg und dem Tiroler Außerfern oder auch im Pinzgau, im Pongau, runter, Kärnten dann, ja, ziemlich heftig rund ums Spital an der Drau, Hermagor. Und je weiter der Abend fortschreitet und je weiter es in die Nacht geht, desto stärker werden die Schauer im Osten. Das dauert dann ein paar Stunden, also locker mal bis 5, 6 Uhr in der Früh. Dauerregen, gar nicht mal so schwacher. Aber damit müssen wir leben morgen und auch mit kalten Temperaturen. 6 bis 15 Grad, das höchste der Gefühle. Aber freuen können wir uns dann schon langsam auf den Sonntag. Da wird es erstens einmal schöner, länger sonnig und immerhin schon fast 20 Grad wieder. Hier ist der ganz kurze Verkehrsüberblick für den Freitagabend. Kein Stau, kein Unfall, kein Blitzer. Gute Fahrt.
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3: In den Freitagabend geht's gemeinsam mit mir, Flo Jandl. Hey!

So klingt euer Freitagabend mit Musik zu 100% aus Österreich. Und da ist noch ganz, ganz viel Gutes mit dabei in der Stunde. Lika, Dos und Falco, die warten schon auf ihren Einsatz. Degla Moya macht jetzt davor aber mal weiter mit Angela. Hi, ich bin der Flo Jandl.

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0: Jetzt kommt gleich eine meiner Lieblingsnummern von Bizera und Jaus. Die beiden, die können ja alles irgendwie. Party, Abrissstimmung, lustig, lässig, aber eben auch gefühlsvoll und leise. Zweifelturm ist so eine Nummer, die geht richtig unter die Haut. Jedes Mal, wenn die Nummer läuft, da habe ich einfach absolute Gänsehaut.
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1: Die österreichische Gesundheitskasse hat ihr Defizit im letzten Jahr deutlich stärker reduziert als prognostiziert. Statt der erwarteten 906 Millionen Euro beträgt das Minus nur noch 156,3 Millionen Euro. Auch die Prognose bis 2027 hat sich verbessert. Insgesamt liegt das Defizit der Krankenkassen bei 180,4 Millionen Euro. In Schwarzach in Vorarlberg ist heute Vormittag ein Mann mit einem Messer bedroht und ausgeraubt worden. Der Täter hat das Opfer festgehalten und Bargeld gefordert. Nach der Übergabe der Geldbörse kann sich der Mann losreißen und in eine Wohnanlage flüchten. Der Täter ist gemeinsam mit zwei weiteren Männern geflüchtet. Eine sofort eingeleitete Fahndung ist bisher erfolglos geblieben. In der Fußball-Bundesliga steht morgen das große Abstiegsfinale an. Blau-Weiß Linz und der GAK kämpfen im direkten Duell um 17 Uhr um den Verbleib in der Bundesliga. Den Grazern reicht ein Unentschieden. Die Linzer müssen gewinnen. Seit 2023 müssen Abfalltransporte über 10 Tonnen eigentlich mit der Bahn transportiert werden. In der Praxis scheitert das aber meist an fehlenden Bahnkapazitäten. Das zeigt eine parlamentarische Anfrage der NEOS. 2025 sind 6.698 Abfragen zur Angebotseinholung an Eisenbahnverkehrsunternehmen weitergeleitet worden. In 6.617 Fällen reichen die Kapazitäten aber nicht aus. Ein ähnliches Bild zeigt sich auch 2024.
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3: Schauerpause in Wien, dem Burgenland, in der Oststeiermark und nur teilweise in Nieder- und Oberösterreich. Aber gerade im Osten gibt es dann ab den späteren Abendstunden stundenlangen Dauerregen. Morgen Samstag ist auch der kühlste Tag der Woche bei maximal 6 bis 15 Grad. Immerhin gibt es aber kleine, wenn auch nur kurze Sonnenfenster zwischen Vorarlberg und dem Innviertel und auch in Oberkärnten. Im Laufe des Sonntags aber wird es schöner und langsam auch milder. Hier ist der sehr kurze Verkehrsüberblick für den Freitagabend. Alles frei. Gute Fahrt.
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4: Alexander Eder, der spielt gerade in Wien sein Konzert und Rian, der ist morgen in Innsbruck an der Reihe. Wir kombinieren die beiden ganz einfach jetzt bei uns. Alexander Eder, gemeinsam mit Rian für euch am Freitagabend. Hey, deine Liebe.

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